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2: Mit Julia Fritz. Auch nach dem Kabinettsumbau erwartet ein Großteil der Menschen in Deutschland wenig von der Bundesregierung. Laut einer INSA-Umfrage für die Bild am Sonntag trauen nur 25% der Koalition noch zu, wichtige Reformen umzusetzen. 57% glauben nicht, dass die Regierung bis zum regulären Ende der Wahlperiode durchhält, trotz der von Kanzler Merz beschworenen neuen Dynamik. Rund 300.000 Menschen haben beim Hamburger Christopher Street Day für sexuelle und geschlechtliche Vielfalt demonstriert. Unter dem Motto „Solidarisch queer“ zog eine Parade mit 60 Lastwagen durch die Innenstadt. In Bonn gedachten CSD-Teilnehmende der Opfer des Berliner Terroranschlags. Das Bühnenprogramm begann mit einer Schweigeminute. In Peru ist ein Kleinflugzeug mit 13 Menschen an Bord abgestürzt. Laut peruanischer Regierung waren auch 2 deutsche Urlauber an Bord. Die Maschine war auf dem Weg zu den berühmten Nazca-Linien, den rund 2000 Jahre alten Wüstenzeichnungen, die Tiere, Pflanzen und Fabelwesen zeigen. Die Waldbrände westlich von Athen haben sich in der Nacht rasant ausgebreitet. Ganze Ortschaften mussten evakuiert werden. Rund 500 Feuerwehrleute kämpfen gegen die Flammen. Bereits rund 5000 Hektar sind verbrannt. Heute soll der Wind nachlassen, damit Löschflugzeuge wieder eingesetzt werden können. In Frankreich dagegen sind die Brände laut Premier Le Cornu weitgehend
3: unter. 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
7: Mit Julia Fritz. Auch nach dem Kabinettsumbau erwartet ein Großteil der Menschen in Deutschland wenig von der Bundesregierung. Laut einer INSA-Umfrage für die Bild am Sonntag trauen nur 25% der Koalition noch zu, wichtige Reformen umzusetzen. 57% glauben nicht, dass die Regierung bis zum regulären Ende der Wahlperiode durchhält, trotz der von Kanzler Merz beschworenen neuen Dynamik. Rund 300.000 Menschen haben beim Hamburger Christopher Street Day für sexuelle und geschlechtliche Vielfalt demonstriert. Unter dem Motto „Solidarisch queer“ zog eine Parade mit 60 Lastwagen durch die Innenstadt. In Bonn gedachten CSD-Teilnehmende der Opfer des Berliner Terroranschlags. Das Bühnenprogramm begann mit einer Schweigeminute. In Peru ist ein Kleinflugzeug mit 13 Menschen an Bord abgestürzt. Laut peruanischer Regierung waren auch zwei deutsche Urlauber an Bord. Die Maschine war auf dem Weg zu den berühmten Nazca-Linien, den rund 2000 Jahre alten Wüstenzeichnungen, die Tiere, Pflanzen und Fabelwesen zeigen. Die Waldbrände westlich von Athen haben sich in der Nacht rasant ausgebreitet. Ganze Ortschaften mussten evakuiert werden. Rund 500 Feuerwehrleute kämpfen gegen die Flammen. Bereits rund 5000 Hektar sind verbrannt. Heute soll der Wind nachlassen, damit Löschflugzeuge wieder eingesetzt werden können. In Frankreich dagegen sind die Brände laut Premier Le Cornu weitgehend
8: unter. 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
3: Mit Julia Fritz. In der Europäischen Union gelten ab heute strengere Regeln für bestimmte KI-Systeme. Inhalte wie von KI verfälschte Gesichter müssen künftig gekennzeichnet werden, etwa durch eine Art Wasserzeichen oder eine Einblendung beim Überfahren mit dem Mauszeiger. Bei Satire und Kunst soll der Genuss des Werkes aber möglichst nicht gestört werden. Wie die genaue Umsetzung aussieht, bleibt abzuwarten. Vizekanzler Klingbeil hat Spaniens Regierungschef Sanchez in der Debatte um die Ceuta-Krise in Schutz genommen. Spanien habe entschlossen gehandelt, sagte der SPD-Chef und warnte vor einer Spaltung Europas. Mehrere EU-Regierungschefs, darunter auch Kanzler Merz, hatten Madrid zuvor für den Ansturm zehntausender Migranten auf die spanische Exklave mitverantwortlich gemacht. Bei einem schweren Erdbeben der Stärke 4,7 im Vulkangebiet der Phlegräischen Felder bei Neapel wurden 21 Menschen verletzt, zwei davon schwer. Das größte Vulkangebiet Europas war bereits im Mai von einem Beben der Stärke 4,4 erschüttert worden. In der Nacht folgten schwächere Nachbeben. US-Präsident Trump hat Staatsanwältin Jeanine Pirro öffentlich kritisiert, weil sie eine Vandalismusklage zu seinem Prestigeprojekt am Reflecting Pool in Washington fallen gelassen hat. Das Wasser war nach einer Sanierung erneut grün geworden. Trump sprach von Sabotage. Eine Untersuchung ergab nun aber, Baumängel der Baufirma sind schuld, kein Vandalismus. DFB-Präsident Neuendorf fordert grundlegende Änderungen bei der FIFA. Gemeinsam mit der UEFA und anderen Verbänden solle für eine andere Kultur im Weltfußballverband gesorgt werden. Die UEFA hatte Infantino zuvor das Vertrauen entzogen und Untersuchungen angekündigt, nachdem dieser seine Pläne, Investoren an FIFA-Turnieren zu beteiligen, unter massivem Druck zurückgezogen hat.
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6: Das Wetter auf Gran Canaria heute: Sonne pur, 31 Grad und trocken. Nachts geht's runter auf Werte um 26 Grad. Der Samstag bringt dann Sonne, ein paar schöne Wetterwolken bis 32 Grad.
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5: Mit Julia Fritz. In der Europäischen Union gelten ab heute strengere Regeln für bestimmte KI-Systeme. Inhalte wie von KI verfälschte Gesichter müssen künftig gekennzeichnet werden, etwa durch eine Art Wasserzeichen oder eine Einblendung beim Überfahren mit dem Mauszeiger. Bei Satire und Kunst soll der Genuss des Werkes aber möglichst nicht gestört werden. Wie die genaue Umsetzung aussieht, bleibt abzuwarten. Vizekanzler Klingbeil hat Spaniens Regierungschef Sanchez in der Debatte um die Ceuta-Krise in Schutz genommen. Spanien habe entschlossen gehandelt, sagte der SPD-Chef und warnte vor einer Spaltung Europas. Mehrere EU-Regierungschefs, darunter auch Kanzler Merz, hatten Madrid zuvor für den Ansturm zehntausender Migranten auf die spanische Exklave mitverantwortlich gemacht. Bei einem schweren Erdbeben der Stärke 4,7 im Vulkangebiet der Phlegräischen Felder bei Neapel wurden 21 Menschen verletzt, zwei davon schwer. Das größte Vulkangebiet Europas war bereits im Mai von einem Beben der Stärke 4,4 erschüttert worden. In der Nacht folgten schwächere Nachbeben. US-Präsident Trump hat Staatsanwältin Jeanine Pirro öffentlich kritisiert, weil sie eine Vandalismusklage zu seinem Prestigeprojekt am Reflecting Pool in Washington fallen gelassen hat. Das Wasser war nach einer Sanierung erneut grün geworden. Trump sprach von Sabotage. Eine Untersuchung ergab nun aber, Baumängel der Baufirma sind schuld, kein Vandalismus. DFB-Präsident Neuendorf fordert grundlegende Änderungen bei der FIFA. Gemeinsam mit der UEFA und anderen Verbänden solle für eine andere Kultur im Weltfußballverband gesorgt werden. Die UEFA hatte Infantino zuvor das Vertrauen entzogen und Untersuchungen angekündigt, nachdem dieser seine Pläne, Investoren an FIFA-Turnieren zu beteiligen, unter massivem Druck zurückgezogen hat.
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8: Das Wetter auf Gran Canaria heute: Sonne pur, 31 Grad und trocken. Nachts geht's runter auf Werte um 26 Grad. Der Samstag bringt dann Sonne, ein paar schöne Wetterwolken bis 32 Grad.
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3: Mit Julia Fritz. Auch nach dem Kabinettsumbau erwartet ein Großteil der Menschen in Deutschland wenig von der Bundesregierung. Laut einer INSA-Umfrage für die Bild am Sonntag trauen nur 25% der Koalition noch zu, wichtige Reformen umzusetzen. 57% glauben,

0: Nicht, dass die Regierung bis zum regulären Ende der Wahlperiode durchhält, trotz der von Kanzler Merz beschworenen neuen Dynamik. Rund 300.000 Menschen haben beim Hamburger Christopher Street Day für sexuelle und geschlechtliche Vielfalt demonstriert. Unter dem Motto „Solidarisch queer“ zog eine Parade mit 60 Lastwagen durch die Innenstadt. In Bonn gedachten CSD-Teilnehmende der Opfer des Berliner Terroranschlags. Das Bühnenprogramm begann mit einer Schweigeminute. In Peru ist ein Kleinflugzeug mit 13 Menschen an Bord abgestürzt. Laut peruanischer Regierung waren auch zwei deutsche Urlauber an Bord. Die Maschine war auf dem Weg zu den berühmten Nazca-Linien, den rund 2000 Jahre alten Wüstenzeichnungen, die Tiere, Pflanzen und Fabelwesen zeigen. Die Waldbrände westlich von Athen haben sich in der Nacht rasant ausgebreitet. Ganze Ortschaften mussten evakuiert werden. Rund 500 Feuerwehrleute kämpfen gegen die Flammen. Bereits rund 5000 Hektar sind verbrannt. Heute soll der Wind nachlassen, damit Löschflugzeuge wieder eingesetzt werden können. In Frankreich dagegen sind die Brände laut Premier Le Cornu weitgehend unter Kontrolle.
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0: Deutschland schickt 116 Athleten zur Leichtathletik-EM. Der Deutsche Leichtathletikverband hat sein Aufgebot für die Europameisterschaften in Birmingham vom 10. bis 16. August komplettiert. 116 Athletinnen und Athleten, 59 Frauen und 57 Männer treten für Deutschland an. Hoffnungsträgerinnen sind unter anderem Weitspringerin Malaika Mihambo und Sprinterin Gina Lückenkämper. FIFA-Investorenpläne gestoppt. UEFA fordert personelle Konsequenzen. Auch nach dem Rückzug der FIFA von ihren Investorenplänen reißt die Kritik nicht ab. Die UEFA begrüßt den Stopp, attackiert aber weiter FIFA-Präsident Infantino und fordert personelle Konsequenzen. Von einem schäbigen und undurchsichtigen Deal ist die Rede. Auch DFB-Präsident Neuendorf fordert einen Kulturwandel. Entscheidungen müssten wieder von den Mitgliedern in den Gremien getroffen werden.
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3: Mit Julia Fritz. Auch nach dem Kabinettsumbau erwartet ein Großteil der Menschen in Deutschland wenig von der Bundesregierung.

0: Bundesregierung. Laut einer INSA-Umfrage für die Bild am Sonntag trauen nur 25% der Koalition noch zu, wichtige Reformen umzusetzen. 57% glauben nicht, dass die Regierung bis zum regulären Ende der Wahlperiode durchhält, trotz der von Kanzler Merz beschworenen neuen Dynamik. Rund 300.000 Menschen haben beim Hamburger Christopher Street Day für sexuelle und geschlechtliche Vielfalt demonstriert. Unter dem Motto „Solidarisch queer“ zog eine Parade mit 60 Lastwagen durch die Innenstadt. In Bonn gedachten CSD-Teilnehmende der Opfer des Berliner Terroranschlags. Das Bühnenprogramm begann mit einer Schweigeminute. In Peru ist ein Kleinflugzeug mit 13 Menschen an Bord abgestürzt. Laut peruanischer Regierung waren auch zwei deutsche Urlauber an Bord. Die Maschine war auf dem Weg zu den berühmten Nazca-Linien, den rund 2000 Jahre alten Wüstenzeichnungen, die Tiere, Pflanzen und Fabelwesen zeigen. Die Waldbrände westlich von Athen haben sich in der Nacht rasant ausgebreitet. Ganze Ortschaften mussten evakuiert werden. Rund 500 Feuerwehrleute kämpfen gegen die Flammen. Bereits rund 5000 Hektar sind verbrannt. Heute soll der Wind nachlassen, damit Löschflugzeuge wieder eingesetzt werden können. In Frankreich dagegen sind die Brände laut Premier Le Cornu weitgehend
1: unter. 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
5: Mit Julia Fritz. In der Europäischen Union gelten ab heute strengere Regeln für bestimmte KI-Systeme. Inhalte wie von KI verfälschte Gesichter müssen künftig gekennzeichnet werden, etwa durch eine Art Wasserzeichen oder eine Einblendung beim Überfahren mit dem Mauszeiger. Bei Satire und Kunst soll der Genuss des Werkes aber möglichst nicht gestört werden. Wie die genaue Umsetzung aussieht, bleibt abzuwarten. Vizekanzler Klingbeil hat Spaniens Regierungschef Sanchez in der Debatte um die Ceuta-Krise in Schutz genommen. Spanien habe entschlossen gehandelt, sagte der SPD-Chef und warnte vor einer Spaltung Europas. Mehrere EU-Regierungschefs, darunter auch Kanzler Merz, hatten Madrid zuvor für den Ansturm zehntausender Migranten auf die spanische Exklave mitverantwortlich gemacht. Bei einem schweren Erdbeben der Stärke 4,7 im Vulkangebiet der Phlegräischen Felder bei Neapel wurden 21 Menschen verletzt, zwei davon schwer. Das größte Vulkangebiet Europas war bereits im Mai von einem Beben der Stärke 4,4 erschüttert worden. In der Nacht folgten schwächere Nachbeben. US-Präsident Trump hat Staatsanwältin Jeanine Pirro öffentlich kritisiert, weil sie eine Vandalismusklage zu seinem Prestigeprojekt am Reflecting Pool in Washington fallen gelassen hat. Das Wasser war nach einer Sanierung erneut grün geworden. Trump sprach von Sabotage. Eine Untersuchung ergab nun aber, Baumängel der Baufirma sind schuld, kein Vandalismus. DFB-Präsident Neuendorf fordert grundlegende Änderungen bei der FIFA. Gemeinsam mit der UEFA und anderen Verbänden solle für eine andere Kultur im Weltfußballverband gesorgt werden. Die UEFA hatte Infantino zuvor das Vertrauen entzogen und Untersuchungen angekündigt, nachdem dieser seine Pläne, Investoren an FIFA-Turnieren zu beteiligen, unter massivem Druck zurückgezogen hat.
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8: Das Wetter auf Gran Canaria heute Sonne pur, 31 Grad und trocken. Nachts geht's runter auf Werte um 26 Grad. Der Samstag bringt dann Sonne, ein paar schöne Wetterwolken bis 32 Grad.
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1: Mit Julia Fritz. In der Europäischen Union gelten ab heute strengere Regeln für bestimmte KI-Systeme. Inhalte wie von KI verfälschte Gesichter müssen künftig gekennzeichnet werden, etwa durch eine Art Wasserzeichen oder eine Einblendung beim Überfahren mit dem Mauszeiger. Bei Satire und Kunst soll der Genuss des Werkes aber möglichst nicht gestört werden. Wie die genaue Umsetzung aussieht, bleibt abzuwarten. Vizekanzler Klingbeil hat Spaniens Regierungschef Sanchez in der Debatte um die Ceuta-Krise in Schutz genommen. Spanien habe entschlossen gehandelt, sagte der SPD-Chef und warnte vor einer Spaltung Europas. Mehrere EU-Regierungschefs, darunter auch Kanzler Merz, hatten Madrid zuvor für den Ansturm zehntausender Migranten auf die spanische Exklave mitverantwortlich gemacht. Bei einem schweren Erdbeben der Stärke 4,7 im Vulkangebiet der Phlegräischen Felder bei Neapel wurden 21 Menschen verletzt, zwei davon schwer. Das größte Vulkangebiet Europas war bereits im Mai von einem Beben der Stärke 4,4 erschüttert worden. In der Nacht folgten schwächere Nachbeben. US-Präsident Trump hat Staatsanwältin Jeanine Pirro öffentlich kritisiert, weil sie eine Vandalismusklage zu seinem Prestigeprojekt am Reflecting Pool in Washington fallen gelassen hat. Das Wasser war nach einer Sanierung erneut grün geworden. Trump sprach von Sabotage. Eine Untersuchung ergab nun aber, Baumängel der Baufirma sind schuld, kein Vandalismus. DFB-Präsident Neuendorf fordert grundlegende Änderungen bei der FIFA. Gemeinsam mit der UEFA und anderen Verbänden solle für eine andere Kultur im Weltfußballverband gesorgt werden. Die UEFA hatte Infantino zuvor das Vertrauen entzogen und Untersuchungen angekündigt, nachdem dieser seine Pläne, Investoren an FIFA-Turnieren zu beteiligen, unter massivem Druck zurückgezogen
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1: Deutschland schickt 116 Athleten zur Leichtathletik-EM. Der Deutsche Leichtathletikverband hat sein Aufgebot für die Europameisterschaften in Birmingham vom 10. bis 16. August komplettiert. 116 Athletinnen und Athleten, 59 Frauen und 57 Männer treten für Deutschland an. Hoffnungsträgerinnen sind unter anderem Weitspringerin Malaika Mihambo und Sprinterin Gina Lückenkämper. FIFA-Investorenpläne gestoppt. UEFA fordert personelle Konsequenzen. Auch nach dem Rückzug der FIFA von ihren Investorenplänen reißt die Kritik nicht ab. Die UEFA begrüßt den Stopp, attackiert aber weiter FIFA-Präsident Infantino und fordert personelle Konsequenzen. Von einem schäbigen und undurchsichtigen Deal ist die Rede. Auch DFB-Präsident Neuendorf fordert einen Kulturwandel. Entscheidungen müssten wieder von den Mitgliedern in den Gremien getroffen werden.
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2: Mit Julia Fritz. Die Ceuta-Krise hat eine Debatte über die Grenzsicherung ausgelöst. CSU-Europapolitiker Weber fordert mehr Befugnisse für die Grenzschutzagentur Frontex. Wenn ein Mitgliedsland seine Außengrenze nicht sichere, müsse Europa eingreifen und für Ordnung sorgen. Die Lage in Ceuta hat sich inzwischen beruhigt. Fast alle Geflüchteten sind nach Marokko zurückgekehrt. Die griechische Feuerwehr kämpft weiter gegen einen großflächigen Waldbrand westlich von Athen im Kithairon-Gebirge. Hunderte Einsatzkräfte waren die ganze Nacht im Einsatz, unterstützt von Militärfahrzeugen und Freiwilligen. Starke Winde trieben die Flammen zeitweise schnell voran. Die großen Waldbrände in Frankreich und Spanien sind dagegen weiter unter Kontrolle. Die CDU in Sachsen-Anhalt hält trotz Kritik an der Wahlkampftour mit Schauspieler Didi Hallervorden fest. Hallervorden hatte bei gemeinsamen Auftritten mit CDU-Spitzenkandidat Schulze scharfe Kritik an der Verteidigungspolitik geübt und mit Bezug auf Gaza von Völkermord gesprochen. Die CDU-Bundespartei widerspricht dem deutlich, betont aber die Kunstfreiheit. Hallervorden will mit seinem Engagement eine absolute AfD-Mehrheit verhindern. Die deutsche Industrie schlägt Alarm. Der Industrieverband BDE warnt vor einem China-Schock 2.0. Billigwaren aus China würden wegen Überkapazitäten den europäischen Markt fluten. BDI-Chefin Gönner fordert mehr europäische Durchsetzungskraft gegenüber China, aber keine komplette Abschottung. Als Stärke der EU sieht sie den regelbasierten und verlässlichen.
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2: Deutschland schickt 116 Athleten zur Leichtathletik-EM. Der Deutsche Leichtathletikverband hat sein Aufgebot für die Europameisterschaften in Birmingham vom 10. bis 16. August komplettiert. 116 Athletinnen und Athleten, 59 Frauen und 57 Männer treten für Deutschland an. Hoffnungsträgerinnen sind unter anderem Weitspringerin Malaika Mihambo und Sprinterin Gina Lückenkämper. FIFA-Investorenpläne gestoppt. UEFA fordert personelle Konsequenzen. Auch nach dem Rückzug der FIFA von ihren Investorenplänen reißt die Kritik nicht ab. Die UEFA begrüßt den Stopp, attackiert aber weiter FIFA-Präsident Infantino und fordert personelle Konsequenzen. Von einem schäbigen und undurchsichtigen Deal ist die Rede. Auch DFB-Präsident Neuendorf fordert einen Kulturwandel. Entscheidungen müssten wieder von den Mitgliedern in den Gremien getroffen werden.
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5: Mit Julia Fritz. Die Ceuta-Krise hat eine Debatte über die Grenzsicherung ausgelöst. CSU-Europapolitiker Weber fordert mehr Befugnisse für die Grenzschutzagentur Frontex. Wenn ein Mitgliedsland seine Außengrenze nicht sichere, müsse Europa eingreifen und für Ordnung sorgen. Die Lage in Ceuta hat sich inzwischen beruhigt. Fast alle Geflüchteten sind nach Marokko zurückgekehrt. Die griechische Feuerwehr kämpft weiter gegen einen großflächigen Waldbrand westlich von Athen im Kithairon-Gebirge. Hunderte Einsatzkräfte waren die ganze Nacht im Einsatz, unterstützt von Militärfahrzeugen und Freiwilligen. Starke Winde trieben die Flammen zeitweise schnell voran. Die großen Waldbrände in Frankreich und Spanien sind dagegen weiter unter Kontrolle. Die CDU in Sachsen-Anhalt hält trotz Kritik an der Wahlkampftour mit Schauspieler Didi Hallervorden fest. Hallervorden hatte bei gemeinsamen Auftritten mit CDU-Spitzenkandidat Schulze scharfe Kritik an der Verteidigungspolitik geübt und mit Bezug auf Gaza von Völkermord gesprochen. Die CDU-Bundespartei widerspricht dem deutlich, betont aber die Kunstfreiheit. Hallervorden will mit seinem Engagement eine absolute AfD-Mehrheit verhindern. Die deutsche Industrie schlägt Alarm. Der Industrieverband BDE warnt vor einem China-Schock 2.0. Billigwaren aus China würden wegen Überkapazitäten den europäischen Markt fluten. BDI-Chefin Gönner fordert mehr europäische Durchsetzungskraft gegenüber China, aber keine komplette Abschottung. Als Stärke der EU sieht sie den regelbasierten und verlässlichen.
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8: Das Wetter auf Gran Canaria heute: Sonne pur, 31 Grad und trocken. Nachts geht's runter auf Werte um 26 Grad. Der Samstag bringt dann Sonne, ein paar schöne Wetterwolken bis 32 Grad.
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3: Mit Julia Fritz. Während die Waldbrände in Frankreich und Spanien unter Kontrolle sind, kämpfen in Griechenland mehr als 500 Einsatzkräfte nahe Athen gegen die Flammen. Unterstützt werden sie von Löschflugzeugen, Hubschraubern sowie Feuerwehrleuten aus Rumänien und Frankreich. Medien berichten von bis zu 200 zerstörten Häusern. Tierschutzvereine versuchen, Tiere aus den Brandgebieten zu retten. Im Prozess gegen den mutmaßlichen Betreiber der illegalen Streaming-Plattform Movie 2K gibt es eine überraschende Wende. Die Anwälte haben das Landgericht Leipzig aufgefordert, das Verfahren gegen Geldauflagen einzustellen. Die anhaltende Krise in der deutschen Industrie macht vielen Beschäftigten zu schaffen. In einer YouGov-Umfrage berichteten 44% über gestiegene geistige oder körperliche Belastung. Weitere 29% meldeten zumindest teilweise höheren Stress. Als Hauptursachen nannten die Befragten Einsparungen und Effizienzprogramme sowie Personalabbau und nicht besetzte Stellen. Das DRK in Sachsen bietet einen neuen digitalen Service für Blutspender. Mit der App Spenderservice 2.0 lassen sich Termine unkompliziert buchen, verschieben oder absagen. Und sie erinnert automatisch an bevorstehende Termine. Auch ein digitaler Blutspendeausweis und eine Spendenhistorie sind enthalten. Die App ist ab sofort in allen Stores erhältlich. Die FDP gewinnt wieder an Relevanz. Nach dem Absturz bei der letzten Bundestagswahl liegt die Partei in mehreren Umfragen wieder über 5%. Seit Ende Mai führt Wolfgang Kubicki die Partei mit einem konservativ-liberalen Kurs und setzt auf die Themen Wirtschaft, Bildung und Migration.
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6: Das Wetter auf Gran Canaria heute: Sonne pur, 31 Grad und trocken. Nachts geht's runter auf Werte um 26 Grad. Der Samstag bringt dann Sonne, ein paar schöne Wetterwolken bis 32 Grad.
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1: Hallo liebe Hörer von Radio Primavera, hier spricht euer DJ W aus Gran Canaria. Ihr wisst ja, bei diesen Temperaturen ist viel Trinken angesagt und warum nicht auch mal ein Bierchen zwischendurch. Hier ist mein neuer Song, Una Cerveza por favor.

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3: Mit Julia Fritz. Während die Waldbrände in Frankreich und Spanien unter Kontrolle sind, kämpfen in Griechenland mehr als 500 Einsatzkräfte nahe Athen gegen die Flammen. Unterstützt werden sie von Löschflugzeugen, Hubschraubern sowie Feuerwehrleuten aus Rumänien und Frankreich. Medien berichten von bis zu 200 zerstörten Häusern. Tierschutzvereine versuchen, Tiere aus den Brandgebieten zu retten. Im Prozess gegen den mutmaßlichen Betreiber der illegalen Streaming-Plattform Movie 2K gibt es eine überraschende Wende. Die Anwälte haben das Landgericht Leipzig aufgefordert, das Verfahren gegen Geldauflagen einzustellen. Die anhaltende Krise in der deutschen Industrie macht vielen Beschäftigten zu schaffen. In einer YouGov-Umfrage berichteten 44% über gestiegene geistige oder körperliche Belastung. Weitere 29% meldeten zumindest teilweise höheren Stress. Als Hauptursachen nannten die Befragten Einsparungen und Effizienzprogramme sowie Personalabbau und nicht besetzte Stellen. Das DRK in Sachsen bietet einen neuen digitalen Service für Blutspender. Mit der App Spenderservice 2.0 lassen sich Termine unkompliziert buchen, verschieben oder absagen. Und sie erinnert automatisch an bevorstehende Termine. Auch ein digitaler Blutspendeausweis und eine Spendenhistorie sind enthalten. Die App ist ab sofort in allen Stores erhältlich. Die FDP gewinnt wieder an Relevanz. Nach dem Absturz bei der letzten Bundestagswahl liegt die Partei in mehreren Umfragen wieder über 5%. Seit Ende Mai führt Wolfgang Kubicki die Partei mit einem konservativ-liberalen Kurs und setzt auf die Themen Wirtschaft, Bildung und Migration.
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3: Deutschland schickt 116 Athleten zur Leichtathletik-EM. Der Deutsche Leichtathletikverband hat sein Aufgebot für die Europameisterschaften in Birmingham vom 10. bis 16. August komplettiert. 116 Athletinnen und Athleten, 59 Frauen und 57 Männer treten für Deutschland an. Hoffnungsträgerinnen sind unter anderem Weitspringerin Malaika Mihambo und Sprinterin Gina Lückenkämper. FIFA-Investorenpläne gestoppt. UEFA fordert personelle Konsequenzen. Auch nach dem Rückzug der FIFA von ihren Investorenplänen reißt die Kritik nicht ab. Die UEFA begrüßt den Stopp, attackiert aber weiter FIFA-Präsident Infantino und fordert personelle Konsequenzen. Von einem schäbigen und undurchsichtigen Deal ist die Rede. Auch DFB-Präsident Neuendorf fordert einen Kulturwandel. Entscheidungen müssten wieder von den Mitgliedern in den Gremien getroffen werden.
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1: Das waren die Nachrichten hier bei Radio Primavera. Und es geht weiter mit der Musiklawine von und mit Martin Schubert.

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5: Mit Julia Fritz. Die Ceuta-Krise hat eine Debatte über die Grenzsicherung ausgelöst. CSU-Europapolitiker Weber fordert mehr Befugnisse für die Grenzschutzagentur Frontex. Wenn ein Mitgliedsland seine Außengrenze nicht sichere, müsse Europa eingreifen und für Ordnung sorgen. Die Lage in Ceuta hat sich inzwischen beruhigt. Fast alle Geflüchteten sind nach Marokko zurückgekehrt. Die griechische Feuerwehr kämpft weiter gegen einen großflächigen Waldbrand westlich von Athen im Kithairon-Gebirge. Hunderte Einsatzkräfte waren die ganze Nacht im Einsatz, unterstützt von Militärfahrzeugen und Freiwilligen. Starke Winde trieben die Flammen zeitweise schnell voran. Die großen Waldbrände in Frankreich und Spanien sind dagegen weiter unter Kontrolle. Die CDU in Sachsen-Anhalt hält trotz Kritik an der Wahlkampftour mit Schauspieler Didi Hallervorden fest. Hallervorden hatte bei gemeinsamen Auftritten mit CDU-Spitzenkandidat Schulze scharfe Kritik an der Verteidigungspolitik geübt und mit Bezug auf Gaza von Völkermord gesprochen. Die CDU-Bundespartei widerspricht dem deutlich, betont aber die Kunstfreiheit. Hallervorden will mit seinem Engagement eine absolute AfD-Mehrheit verhindern. Die deutsche Industrie schlägt Alarm. Der Industrieverband BDE warnt vor einem China-Schock 2.0. Billigwaren aus China würden wegen Überkapazitäten den europäischen Markt fluten. BDI-Chefin Gönner fordert mehr europäische Durchsetzungskraft gegenüber China, aber keine komplette Abschottung. Als Stärke der EU sieht sie den regelbasierten und verlässlichen.
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2: Mit Julia Fritz. Die Ceuta-Krise hat eine Debatte über die Grenzsicherung ausgelöst. CSU-Europapolitiker Weber fordert mehr Befugnisse für die Grenzschutzagentur Frontex. Wenn ein Mitgliedsland seine Außengrenze nicht sichere, müsse Europa eingreifen und für Ordnung sorgen. Die Lage in Ceuta hat sich inzwischen beruhigt. Fast alle Geflüchteten sind nach Marokko zurückgekehrt. Die griechische Feuerwehr kämpft weiter gegen einen großflächigen Waldbrand westlich von Athen im Kithairon-Gebirge. Hunderte Einsatzkräfte waren die ganze Nacht im Einsatz, unterstützt von Militärfahrzeugen und Freiwilligen. Starke Winde trieben die Flammen zeitweise schnell voran. Die großen Waldbrände in Frankreich und Spanien sind dagegen weiter unter Kontrolle. Die CDU in Sachsen-Anhalt hält trotz Kritik an der Wahlkampftour mit Schauspieler Didi Hallervorden fest. Hallervorden hatte bei gemeinsamen Auftritten mit CDU-Spitzenkandidat Schulze scharfe Kritik an der Verteidigungspolitik geübt und mit Bezug auf Gaza von Völkermord gesprochen. Die CDU-Bundespartei widerspricht dem deutlich, betont aber die Kunstfreiheit. Hallervorden will mit seinem Engagement eine absolute AfD-Mehrheit verhindern. Die deutsche Industrie schlägt Alarm. Der Industrieverband BDE warnt vor einem China-Schock 2.0. Billigwaren aus China würden wegen Überkapazitäten den europäischen Markt fluten. BDI-Chefin Gönner fordert mehr europäische Durchsetzungskraft gegenüber China, aber keine komplette Abschottung. Als

0: Stärke der EU sieht sie den regelbasierten und verlässlichen.
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2: Börsendaten an diesem Freitagmittag mit einem DAX leicht im Plus bei 25.000 und rund 800 Pünktchen. Der Euro stagniert bei 1 US-Dollar 15, gibt etwas nach, die europäische Gemeinschaftswährung. Der Goldpreis gibt auch nach und liegt bei Werten um 4.050 US-Dollar für die Feinunze. Der Ölpreis klettert jetzt wieder über 84 US-Dollar pro Barrel. Infineon, Siemens Energy und RWE vorne, Scout24, Symrise und Heidelberg Materials heißen die Schlusslichter.
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0: allen Streaming-Plattform Movie 2K gibt es eine überraschende Wende. Die Anwälte haben das Landgericht Leipzig aufgefordert, das Verfahren gegen Geldauflagen einzustellen. Die anhaltende Krise in der deutschen Industrie macht vielen Beschäftigten zu schaffen. In einer YouGov-Umfrage berichteten 44% über gestiegene geistige oder körperliche Belastung. Weitere 29% meldeten zumindest teilweise höheren Stress. Als Hauptursachen nannten die Befragten Einsparungen und Effizienzprogramme sowie Personalabbau und nicht besetzte Stellen. Das DRK in Sachsen bietet einen neuen digitalen Service für Blutspender. Mit der App Spenderservice 2.0 lassen sich Termine unkompliziert buchen, verschieben oder absagen. Und sie erinnert automatisch an bevorstehende Termine. Auch ein digitaler Blutspendeausweis und eine Spendenhistorie sind enthalten. Die App ist ab sofort in allen Stores erhältlich. Die FDP gewinnt wieder an Relevanz. Nach dem Absturz bei der letzten Bundestagswahl liegt die Partei in mehreren Umfragen wieder über 5%. Seit Ende Mai führt Wolfgang Kubicki die Partei mit einem konservativ-liberalen Kurs und setzt auf die Themen Wirtschaft, Bildung und...
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2: Mit Julia Fritz. Während die Waldbrände in Frankreich und Spanien unter Kontrolle sind, kämpfen in Griechenland mehr als 500 Einsatzkräfte nahe Athen gegen die Flammen. Unterstützt werden sie von Löschflugzeugen, Hubschraubern sowie Feuerwehrleuten aus Rumänien und Frankreich. Medien berichten von bis zu 200 zerstörten Häusern. Tierschutzvereine

0: und Effizienzprogramme sowie Personalabbau und nicht besetzte Stellen. Das DRK in Sachsen bietet einen neuen digitalen Service für Blutspender. Mit der App Spenderservice 2.0 lassen sich Termine unkompliziert buchen, verschieben oder absagen. Und sie erinnert automatisch an bevorstehende Termine. Auch ein digitaler Blutspendeausweis und eine Spendenhistorie sind enthalten. Die App ist ab sofort in allen Stores erhältlich. Die FDP gewinnt wieder an Relevanz. Nach dem Absturz bei der letzten Bundestagswahl liegt die Partei in mehreren Umfragen wieder über 5%. Seit Ende Mai führt Wolfgang Kubicki die Partei mit einem konservativ-liberalen Kurs und setzt auf die Themen Wirtschaft, Bildung und Migration.
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0: Deutschland schickt 116 Athleten zur Leichtathletik-EM. Der Deutsche Leichtathletikverband hat sein Aufgebot für die Europameisterschaften in Birmingham vom 10. bis 16. August komplettiert. 116 Athletinnen und Athleten, 59 Frauen und 57 Männer treten für Deutschland an. Hoffnungsträgerinnen sind unter anderem Weitspringerin Malaika Mihambo und Sprinterin Gina Lückenkämper. FIFA-Investorenpläne gestoppt. UEFA fordert personelle Konsequenzen. Auch nach dem Rückzug der FIFA von ihren Investorenplänen reißt die Kritik nicht ab. Die UEFA begrüßt den Stopp, attackiert aber weiter FIFA-Präsident Infantino und fordert personelle Konsequenzen. Von einem schäbigen und undurchsichtigen Deal ist die Rede. Auch DFB-Präsident Neuendorf fordert einen Kulturwandel. Entscheidungen müssten wieder von den Mitgliedern in den Gremien getroffen werden.
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3: Mit Julia Fritz. Während die Waldbrände in Frankreich und Spanien unter Kontrolle sind, kämpfen in Griechenland mehr als 500 Einsatzkräfte nahe Athen gegen die Flammen. Unterstützt werden sie von Löschflugzeugen, Hubschraubern sowie Feuerwehrleuten aus Rumänien und Frankreich. Medien berichten von bis zu 200 zerstörten Häusern. Tierschutzvereine versuchen, Tiere aus den Brandgebieten zu retten. Im Prozess gegen den mutmaßlichen Betreiber der illegalen Streaming-Plattform Movie 2K gibt es eine überraschende Wende. Die Anwälte haben das Landgericht Leipzig aufgefordert, das Verfahren gegen Geldauflagen einzustellen. Die anhaltende Krise in der deutschen Industrie macht vielen Beschäftigten zu schaffen. In einer YouGov-Umfrage berichteten 44% über gestiegene geistige oder körperliche Belastung. Weitere 29% meldeten zumindest teilweise höheren Stress. Als Hauptursachen nannten die Befragten Einsparungen und Effizienzprogramme sowie Personalabbau und nicht besetzte Stellen. Das DRK in Sachsen bietet einen neuen digitalen Service für Blutspender. Mit der App Spenderservice 2.0 lassen sich Termine unkompliziert buchen, verschieben oder absagen. Und sie erinnert automatisch an bevorstehende Termine. Auch ein digitaler Blutspendeausweis und eine Spendenhistorie sind enthalten. Die App ist ab sofort in allen Stores erhältlich. Die FDP gewinnt wieder an Relevanz. Nach dem Absturz bei der letzten Bundestagswahl liegt die Partei in mehreren Umfragen wieder über 5%. Seit Ende Mai führt Wolfgang Kubicki die Partei mit einem konservativ-liberalen Kurs und setzt auf die Themen Wirtschaft, Bildung
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5: Mit Julia Fritz. Während die Waldbrände in Frankreich und Spanien unter Kontrolle sind, kämpfen in Griechenland mehr als 500 Einsatzkräfte nahe Athen gegen die Flammen. Unterstützt werden sie von Löschflugzeugen, Hubschraubern sowie Feuerwehrleuten aus Rumänien und Frankreich. Medien berichten von bis zu 200 zerstörten Häusern. Tierschutzvereine versuchen, Tiere aus den Brandgebieten zu retten. Im Prozess gegen den mutmaßlichen Betreiber der illegalen

0: für Blutspender. Mit der App Spenderservice 2.0 lassen sich Termine unkompliziert buchen, verschieben oder absagen. Und sie erinnert automatisch an bevorstehende Termine. Auch ein digitaler Blutspendeausweis und eine Spendenhistorie sind enthalten. Die App ist ab sofort in allen Stores erhältlich. Die FDP gewinnt wieder an Relevanz. Nach dem Absturz bei der letzten Bundestagswahl liegt die Partei in mehreren Umfragen wieder über 5%. Seit Ende Mai führt Wolfgang Kubicki die Partei mit einem konservativ-liberalen Kurs und setzt auf die Themen Wirtschaft, Bildung
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